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1: Ich bin Michael Mihm. Kurz vor einem Treffen mit Chinas Staatschef Xi Jinping hat US-Präsident Trump die Spannungen zwischen beiden Ländern im Zusammenhang mit dem Iran-Krieg heruntergespielt. Trump lobte Chinas Rolle und verwies auf die aus seiner Sicht stabile Lage bei der wichtigen Seeblockade in der Region. Größere Probleme gebe es dort derzeit nicht, so der US-Präsident weiter. Die geplante Entlastungsprämie für Arbeitnehmer wird nicht mehr weiter verfolgt. Nach Angaben aus der Führung der Unionsfraktion ist das Vorhaben nach Beratungen im Koalitionsausschuss endgültig vom Tisch. Vorgesehen war eine Zahlung von bis zu 1.000 Euro als Ausgleich für die hohen Spritpreise. Die 1.000 Euro Entlastung hätten die Arbeitgeber an die Arbeitnehmer zahlen sollen. Die Koalition will nun offenbar andere Möglichkeiten zur Entlastung der Bürger prüfen. Die Bundesregierung hat ein neues Gebäudemodernisierungsgesetz beschlossen und ersetzt damit das bisherige, immer wieder heftig kritisierte Gebäudeenergiegesetz der Vorgängerregierung unter Scholz, Habeck und Lindner. Bundeswirtschaftsministerin Katharina Reiche.
2: Wir schaffen damit Investitionssicherheit, wir schaffen Planungssicherheit, wir ermöglichen Technologieoffenheit und Flexibilität bei der Heizungswahl. Die starre 65% Erneuerbarenquote, die Zwangsberatung, der erzwungene Heizungsaustausch oder ein Verbot entfällt. Auch in Zukunft wird die Wärmepumpe ein dominierendes, eine wichtige Technologie bleiben, aber auch Holzpelletheizungen. Moderne Gas- und Ölheizungen kombiniert mit einer Biotreppe werden dafür sorgen, dass wir dem Klimaschutz gerecht werden. Das Klimaschutzgesetz gilt.
1: Der Landtag in Baden-Württemberg hat Cem Özdemir zum neuen Ministerpräsidenten gewählt. Özdemir wuchs als Sohn türkischer Gastarbeiter in Bad Urach auf und engagierte sich schon früh bei den Grünen. Bereits mit Ende 20 zog er in den Bundestag ein. Seine politische Laufbahn verlief dabei nicht immer ohne Rückschläge. Zuletzt gehörte er jedoch zu den prägenden Köpfen seiner Partei. Die Geschicke des Landes werden jetzt von einer schwarz-grünen Koalition gelenkt. Soweit die Meldungen aus der Nachrichtenredaktion.
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3: In der Wetterredaktion ist Luisa Walpert. Der Donnerstag bringt viele Wolken, wiederholt Schauer und einzelne Gewitter. An der Nordsee zeigen sich längere trockene Abschnitte mit etwas Sonne. In den Alpen fällt oberhalb von rund 1500 Metern Schnee. Die Temperaturen steigen auf 10 bis 16 Grad. Der Wind weht mäßig bis frisch und bringt in Schauernähe teils starke Böen. In der Nacht lassen die Schauer im Norden langsam nach. Im Süden halten dichte Wolken, Regen und Schneefall in den Alpen an. Die Temperaturen sinken auf 0 bis 7 Grad und gebietsweise tritt Bodenfrost auf. Der Freitag bleibt wechselhaft mit vielen Wolken, einzelnen Schauern und kurzen Gewittern. Die Temperaturen erreichen 11 bis 17 Grad.

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1: Ich bin Michael Mien. Kurz vor einem Treffen mit Chinas Staatschef Xi Jinping hat US-Präsident Trump die Spannungen zwischen beiden Ländern im Zusammenhang mit dem Iran-Krieg heruntergespielt. Trump lobte Chinas Rolle und verwies auf die aus seiner Sicht stabile Lage bei der wichtigen Seeblockade in der Region. Größere Probleme gebe es dort derzeit nicht, so der US-Präsident weiter. Die geplante Entlastungsprämie für Arbeitnehmer wird nicht mehr weiter verfolgt. Nach Angaben aus der Führung der Unionsfraktion ist das Vorhaben nach Beratungen im Koalitionsausschuss endgültig vom Tisch. Vorgesehen war eine Zahlung von bis zu 1.000 Euro als Ausgleich für die hohen Spritpreise. Die 1.000 Euro Entlastung hätten die Arbeitgeber an die Arbeitnehmer zahlen sollen. Die Koalition will nun offenbar andere Möglichkeiten zur Entlastung der Bürger prüfen. Die Bundesregierung hat ein neues Gebäudemodernisierungsgesetz beschlossen und ersetzt damit das bisherige, immer wieder heftig kritisierte Gebäudeenergiegesetz der Vorgängerregierung unter Scholz, Habeck und Lindner. Bundeswirtschaftsministerin Katharina Reiche.
2: Wir schaffen damit Investitionssicherheit, wir schaffen Planungssicherheit, wir ermöglichen Technologieoffenheit und Flexibilität bei der Heizungswahl. Die starre 65% Erneuerbarenquote, die Zwangsberatung, der erzwungene Heizungsaustausch oder ein Verbot entfällt. Auch in Zukunft wird die Wärmepumpe ein dominierendes, eine wichtige Technologie bleiben, aber auch Holzpelletheizungen. Moderne Gas- und Ölheizungen kombiniert mit einer Biotreppe werden dafür sorgen, dass wir dem Klimaschutz gerecht werden. Das Klimaschutzgesetz gilt.
1: Der Landtag in Baden-Württemberg hat Cem Özdemir zum neuen Ministerpräsidenten gewählt. Özdemir wuchs als Sohn türkischer Gastarbeiter in Bad Urach auf und engagierte sich schon früh bei den Grünen. Bereits mit Ende 20 zog er in den Bundestag ein. Seine politische Laufbahn verlief dabei nicht immer ohne Rückschläge. Zuletzt gehörte er jedoch zu den prägenden Köpfen seiner Partei. Die Geschicke des Landes werden jetzt von einer schwarz-grünen Koalition gelenkt. Soweit die Meldungen aus der Nachrichtenredaktion.
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3: In der Wetterredaktion ist Luisa Walpert. Der Donnerstag bringt viele Wolken, wiederholt Schauer und einzelne Gewitter. An der Nordsee zeigen sich längere trockene Abschnitte mit etwas Sonne. In den Alpen fällt oberhalb von rund 1500 Metern Schnee. Die Temperaturen steigen auf 10 bis 16 Grad. Der Wind weht mäßig bis frisch und bringt in Schauernähe teils starke Böen. In der Nacht lassen die Schauer im Norden langsam nach. Im Süden halten dichte Wolken, Regen und Schneefall in den Alpen an. Die Temperaturen sinken auf 0 bis 7 Grad und gebietsweise tritt Bodenfrost auf. Der Freitag bleibt wechselhaft mit vielen Wolken, einzelnen Schauern und kurzen Gewittern. Die Temperaturen erreichen 11 bis 17 Grad.

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0: Reins Ende 20 zog er in den Bundestag ein. Seine politische Laufbahn verlief dabei nicht immer ohne Rückschläge. Zuletzt gehört er jedoch zu prägenden Köpfen seiner Partei. Die Geschicke des Landes werden jetzt von einer schwarz-grünen Koalition gelenkt. Seit die Meldung aus der Nachrichtenredaktion.
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2: In der Wetterredaktion Luisa Walper. Der Donnerstag bringt viele Wolken, wieder Schauer und einige Gewitter. An der Nordsee zeigen sich mehrere trockene Abschnitte mit etwas Sonne. In den Alfeld oberhalb von rund 1500 Metern Schnee. Die Temperaturen steigen auf 10 bis 16 Grad. Der Wind weht sich bis und bringt in der Nähe teils starke Böen. In der Nacht ziehen die Schauer im Norden langsam nach. Im Süden halten die Wolken, Regen und Schneefall den Alpen an. Die Temperaturen sinken auf 0 bis 1 Grad und gebietsweise Bodenfrost auf. Der Freitag bleibt wechselhaft mit vielen Wolken, einzelnen Schauern und kurzen Gewittern. Die Temperaturen erreichen 11 bis 17 Grad.

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1: Für die Meldungen im Studio Michael Miem. Warnungen vor einer möglichen Hantavirus-Pandemie sorgen derzeit in sozialen Netzwerken für Diskussionen. Fachleute halten solche Befürchtungen jedoch für unbegründet. Der Hamburger Virologe Schmidt-Hannasit betont, dass Hantaviren nicht mit dem Coronavirus oder Influenza vergleichbar seien. Zwar könnten einzelne Erkrankungen schwer verlaufen, entscheidend für eine Pandemie sei aber die schnelle Übertragbarkeit des Erregers. Genau diese sei bei Hantaviren deutlich geringer als bei Covid, hieß es weiter. Die Zahl der Betriebe im verarbeitenden Gewerbe ist in Deutschland in den vergangenen Jahren stark zurückgegangen.
2: Laut einer Untersuchung gibt es heute deutlich weniger Industriebetriebe als noch vor 15 Jahren. Besonders betroffen sind die Druck- und Medienbranche, die Metallindustrie sowie die Bekleidungsbranche. Der Anteil der Industrieunternehmen an der Gesamtwirtschaft ist damit weiter gesunken.
1: Die Bundesregierung will den Einsatz von K.O.-Tropfen künftig strenger bestrafen. Die gefährlichen Substanzen sollen rechtlich wie Waffen oder gefährliche Werkzeuge behandelt werden. Justizministerin Hubig.
3: Wir haben ein Gewaltproblem in Deutschland und die K.O.-Tropfen sind ein Teil dieses Problems. Frauen sind besonders stark betroffen. Tatorte sind Bars und Clubs, aber sie sind eben auch Wohnungen, das Zuhause. Die Betroffenen haben oft gar keine Chance, die Übergriffe zu bemerken und abzuwehren. Das Strafrecht muss darauf eine harte Antwort geben. Wer K.O.-Tropfen für eine Vergewaltigung einsetzt, muss künftig mit mindestens 5 Jahre Freiheitsstrafe rechnen. Damit senden wir ein klares Signal an die Täter und an die Gesellschaft insgesamt.
1: Kurz vor einem Treffen mit Chinas Staatschef Xi Jinping hat US-Präsident Trump die Spannungen zwischen beiden Ländern im Zusammenhang mit dem Iran-Krieg heruntergespielt. Trump lobte Chinas Rolle und verwies auf die aus seiner Sicht stabile Lage bei der wichtigen Seeblockade in der Region. Größere Probleme gebe es dort derzeit nicht, so der US-Präsident weiter. Die geplante Entlastungsprämie für Arbeitnehmer wird nicht mehr weiter verfolgt. Nach Angaben aus der Führung der Unionsfraktion ist das Vorhaben nach Beratungen im Koalitionsausschuss endgültig vom Tisch. Vorgesehen war eine Zahlung von bis zu 1.000 Euro als Ausgleich für die hohen Spritpreise. Die 1.000 Euro Entlastung hätten die Arbeitgeber an die Arbeitnehmer zahlen sollen. Die Koalition will nun offenbar andere Möglichkeiten zur Entlastung der Bürger prüfen.
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4: In der Wetterredaktion ist Luisa Walpert. Der Donnerstag bringt viele Wolken, wiederholt Schauer und einzelne Gewitter. An der Nordsee zeigen sich längere trockene Abschnitte mit etwas Sonne. In den Alpen fällt oberhalb von rund 1500 Metern Schnee. Die Temperaturen steigen auf 10 bis 16 Grad. Der Wind weht mäßig bis frisch und bringt in Schauernähe teils starke Böen. In der Nacht lassen die Schauer im Norden langsam nach. Im Süden halten dichte Wolken, Regen und Schneefall in den Alpen an. Die Temperaturen sinken auf 0 bis 7 Grad und gebietsweise tritt Bodenfrost auf. Der Freitag bleibt wechselhaft mit vielen Wolken, einzelnen Schauern und kurzen Gewittern. Die Temperaturen erreichen 11 bis 17 Grad.

0: 90210, Sibylle Becker. Hallo Lieselotte, erzähl uns von deinen Sorgen.
1: Was?
0: Und das seit 8 Tagen? Ja, aber das ist ja schlimm. Schlaflosigkeit kann grausam sein. Naja, das habe ich mir gedacht, dass du schon alles ausprobiert hast. Warmes Bier trinken, Wadenwickel oder Schlaftabletten kennt jeder. Richtig so, Lieselotte. Für solche Fälle bin ich ja da. Eure Sibylle. Ja, lass mich überlegen. Du musst irgendetwas machen, was total langweilig ist, sodass du auf der Stelle einschläfst. Genau, sieh dir zum Beispiel im Fernsehen eine Bundestagsdebatte an. Ich nicker da sofort bei ein. Findest du hochinteressant? Na schön, okay. Es muss so richtig nervtötend unwichtig sein. Ja, hör einfach die Durchsagen vom Seewetterbericht am Telefon. Du weißt schon, südliche Ostsee, schwachwindig umlaufen, später auf Süd-Nord drehen. Also mich macht das eher müde. Also es muss sowas absolut Überflüssiges werden. Börsenberichte, einem Angler zusehen, Strickmuster nachmalen, Erbsenpoolen, Vereinsstatuten, Betriebsversammlung, Butterfahrten. Tja, ich bin am Ende mit meinem Latein. Tut mir leid, Lieselotte, dir fehlt die richtige Mischung aus langweiligen, uninteressanten und nervtötenden Einerlei zum Einschlafen. Lieselotte? Hallo? Sag mal, pennst du, wenn ich mit dir rede? Das ist ja wohl eine Frechheit. Schnarch dir mir einen vor, wenn ich mich hier... oha. Tja, meine Lieben, ich hab's immer gewusst. Für irgendetwas ist diese Sendung gut. Vielleicht muss hier mehr Action rein. Abstürzende Flugzeuge. Na, mal sehen. Bis zum nächsten Mal unter 90210. Eure Sibylle Becker.
2: Germany, 8 points.
3: L'Allemagne, 8 points.

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1: Für die Meldungen im Studio Michael Miem. Warnungen vor einer möglichen Hantavirus-Pandemie sorgen derzeit in sozialen Netzwerken für Diskussionen. Fachleute halten solche Befürchtungen jedoch für unbegründet. Der Hamburger Virologe Schmidt Hannasit betont, dass Hantaviren nicht mit dem Coronavirus oder Influenza vergleichbar seien. Zwar könnten einzelne Erkrankungen schwer verlaufen, entscheidend für eine Pandemie sei aber die schnelle Übertragbarkeit des Erregers. Genau diese sei bei Hantaviren deutlich geringer als bei Covid, hieß es weiter. Die Zahl der Betriebe im verarbeitenden Gewerbe ist in Deutschland in den vergangenen Jahren stark zurückgegangen.
2: Laut einer Untersuchung gibt es heute deutlich weniger Industriebetriebe als noch vor 15 Jahren. Besonders betroffen sind die Druck- und Medienbranche, die Metallindustrie sowie die Bekleidungsbranche. Der Anteil der Industrieunternehmen an der Gesamtwirtschaft ist damit weiter gesunken.
1: Die Bundesregierung will den Einsatz von K.O.-Tropfen künftig strenger bestrafen. Die gefährlichen Substanzen sollen rechtlich wie Waffen oder gefährliche Werkzeuge behandelt werden. Justizministerin Hubig.
3: Wir haben ein Gewaltproblem in Deutschland und die K.O.-Tropfen sind ein Teil dieses Problems. Frauen sind besonders stark betroffen. Tatorte sind Bars und Clubs, aber sie sind eben auch Wohnungen, das Zuhause. Die Betroffenen haben oft gar keine Chance, die Übergriffe zu bemerken und abzuwehren. Das Strafrecht muss darauf eine harte Antwort geben. Wer K.O.-Tropfen für eine Vergewaltigung einsetzt, muss künftig mit mindestens 5 Jahre Freiheitsstrafe rechnen. Damit senden wir ein klares Signal an die Täter und an die Gesellschaft insgesamt.
1: Kurz vor einem Treffen mit Chinas Staatschef Xi Jinping hat US-Präsident Trump die Spannungen zwischen beiden Ländern im Zusammenhang mit dem Irankrieg heruntergespielt. Trump lobte Chinas Rolle und verwies auf die aus seiner Sicht stabile Lage bei der wichtigen Seeblockade in der Region. Größere Probleme gebe es dort derzeit nicht, so der US-Präsident weiter. Die geplante Entlastungsprämie für Arbeitnehmer wird nicht mehr weiter verfolgt. Nach Angaben aus der Führung der Unionsfraktion ist das Vorhaben nach Beratungen im Koalitionsausschuss endgültig vom Tisch. Vorgesehen war eine Zahlung von bis zu 1.000 Euro als Ausgleich für die hohen Spritpreise. Die 1.000 Euro Entlastung hätten die Arbeitgeber an die Arbeitnehmer zahlen sollen. Die Koalition will nun offenbar andere Möglichkeiten zur Entlastung der Bürger prüfen.
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4: In der Wetterredaktion ist Luisa Walpert. Der Donnerstag bringt viele Wolken, wiederholt Schauer und einzelne Gewitter. An der Nordsee zeigen sich längere trockene Abschnitte mit etwas Sonne. In den Alpen fällt oberhalb von rund 1500 Metern Schnee. Die Temperaturen steigen auf 10 bis 16 Grad. Der Wind weht mäßig bis frisch und bringt in Schauernähe teils starke Böen. In der Nacht lassen die Schauer im Norden langsam nach. Im Süden halten dichte Wolken, Regen und Schneefall in den Alpen an. Die Temperaturen sinken auf 0 bis 7 Grad und gebietsweise tritt Bodenfrost auf. Der Freitag bleibt wechselhaft mit vielen Wolken, einzelnen Schauern und kurzen Gewittern. Die Temperaturen erreichen 11 bis 17 Grad.

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1: Für die Meldungen im Studio Michael Miem. Warnungen vor einer möglichen Hantavirus-Pandemie sorgen derzeit in sozialen Netzwerken für Diskussionen. Fachleute halten solche Befürchtungen jedoch für unbegründet. Der Hamburger Virologe Schmidt Hanasit betont, dass Hantaviren nicht mit dem Coronavirus oder Influenza vergleichbar seien. Zwar könnten einzelne Erkrankungen schwer verlaufen, entscheidend für eine Pandemie sei aber die schnelle Übertragbarkeit des Erregers. Genau diese sei bei Hantaviren deutlich geringer als bei Covid, hieß es weiter. Die Zahl der Betriebe im verarbeitenden Gewerbe ist in Deutschland in den vergangenen Jahren stark zurückgegangen.
2: Laut einer Untersuchung gibt es heute deutlich weniger Industriebetriebe als noch vor 15 Jahren. Besonders betroffen sind die Druck- und Medienbranche, die Metallindustrie sowie die Bekleidungsbranche. Der Anteil der Industrieunternehmen an der Gesamtwirtschaft ist damit weiter gesunken.
1: Die Bundesregierung will den Einsatz von K.O.-Tropfen künftig strenger bestrafen. Die gefährlichen Substanzen sollen rechtlich wie Waffen oder gefährliche Werkzeuge behandelt werden. Justizministerin Hubig.
3: Wir haben ein Gewaltproblem in Deutschland und die K.O.-Tropfen sind ein Teil dieses Problems. Frauen sind besonders stark betroffen. Tatorte sind Bars und Clubs, aber sie sind eben auch Wohnungen, das Zuhause. Die Betroffenen haben oft gar keine Chance, die Übergriffe zu bemerken und abzuwehren. Das Strafrecht muss darauf eine harte Antwort geben. Wer K.O.-Tropfen für eine Vergewaltigung einsetzt, muss künftig mit mindestens 5 Jahre Freiheitsstrafe rechnen. Damit senden wir ein klares Signal an die Täter und an die Gesellschaft insgesamt.
1: Kurz vor einem Treffen mit Chinas Staatschef Xi Jinping hat US-Präsident Trump die Spannungen zwischen beiden Ländern im Zusammenhang mit dem Iran-Krieg heruntergespielt. Trump lobte Chinas Rolle und verwies auf die aus seiner Sicht stabile Lage bei der wichtigen Seeblockade in der Region. Größere Probleme gebe es dort derzeit nicht, so der US-Präsident weiter. Die geplante Entlastungsprämie für Arbeitnehmer wird nicht mehr weiter verfolgt. Nach Angaben aus der Führung der Unionsfraktion ist das Vorhaben nach Beratungen im Koalitionsausschuss endgültig vom Tisch. Vorgesehen war eine Zahlung von bis zu 1.000 Euro als Ausgleich für die hohen Spritpreise. Die 1.000 Euro Entlastung hätten die Arbeitgeber an die Arbeitnehmer zahlen sollen. Die Koalition will nun offenbar andere Möglichkeiten zur Entlastung der Bürger prüfen.
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4: In der Wetterredaktion ist Luisa Walpert. Der Donnerstag bringt viele Wolken, wiederholt Schauer und einzelne Gewitter. An der Nordsee zeigen sich längere trockene Abschnitte mit etwas Sonne. In den Alpen fällt oberhalb von rund 1500 Metern Schnee. Die Temperaturen steigen auf 10 bis 16 Grad. Der Wind weht mäßig bis frisch und bringt in Schauernähe teils starke Böen. In der Nacht lassen die Schauer im Norden langsam nach. Im Süden halten dichte Wolken, Regen und Schneefall in den Alpen an. Die Temperaturen sinken auf 0 bis 7 Grad und gebietsweise tritt Bodenfrost auf. Der Freitag bleibt wechselhaft mit vielen Wolken, einzelnen Schauern und kurzen Gewittern. Die Temperaturen erreichen 11 bis 17 Grad.

90210, Sibylle Becker. Ja, hallo Svenja, du bist eine meiner jüngsten Anruferinnen. Was hast du auf dem Herzen? Ja, erzähl ruhig, wir haben alle Zeit der Welt. So, diesen Vogel hast du also gerade geschenkt bekommen. Oh, schön. Ich hatte auch mal so einen Piepmatz. Lore hat er geheißen. Zwitsch, zwitsch, zwitsch, zwitsch, zwitsch macht er da immer, wenn ich nach Hause kam. Ja, das finde ich aber toll von dir. Ja, ja, eigentlich darf der Mensch es nicht. Ein Vogel will frei sein, will fliegen, hoch hinaus, in die Lüfte aufsteigen. Und was hält dich davon ab, ihn freizulassen? Er will nicht fliegen? Ach was, Svenja. Das Fliegen ist den Vöglein angeboren. Schon nach kurzer Zeit geht's auf in den Himmel. Ja, ja, das ist in der Natur auch so. Da kommt irgendwann die Vogelmama und sagt zum kleinen Flattermann, so, jetzt ist Zeit, dir eigene Würmer zu suchen. Nein, nein, sagen die Kleinen, ich kann doch noch gar nicht fliegen. Und dann gibt die Mama einen Schubs und hui, fällt der Piepmatz aus dem Nest, spannt die Schwingen auf und flattert empor. Ja, jetzt bist du die Vogelmama. Setz ihn ganz vorsichtig auf die Fensterbank und... Ha, genau richtig die Höhe, als ob er ganz oben auf dem Baum sitzt. So, und nun schubst ihn an und sag, flieg, mein Vöglein, flieg. Na? Was? Oh mein Gott, liegt unten ganz platt? Ja, wein nur, arme Svenja. Was war denn das für ein komischer Vogel? Straußenvogel? Oha. Oh je. Ja. Svenja, bleibst du noch ein klein wenig in der Leitung? Ja, ihr Lieben, nicht alles, was einen Schnabel hat, kann auch fliegen. Auf der anderen Seite hat er auch selber Schuld. Soll er sich doch ein Schild umhängen? Achtung, Flügel nur Attrappe. Ein bisschen geflogen ist er ja in den Himmel. In diesem Sinne, tschüss, eure Sibylle Berg.

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1: Für die Meldungen im Studio Michael Miem. Warnungen vor einer möglichen Hantavirus-Pandemie sorgen derzeit in sozialen Netzwerken für Diskussionen. Fachleute halten solche Befürchtungen jedoch für unbegründet. Der Hamburger Virologe Schmidt Hannasitt betont, dass Hantaviren nicht mit dem Coronavirus oder Influenza vergleichbar seien. Zwar könnten einzelne Erkrankungen schwer verlaufen, entscheidend für eine Pandemie sei aber die schnelle Übertragbarkeit des Erregers. Genau diese sei bei Hantaviren deutlich geringer als bei Covid, hieß es weiter. Die Zahl der Betriebe im verarbeitenden Gewerbe ist in Deutschland in den vergangenen Jahren stark zurückgegangen.
2: Laut einer Untersuchung gibt es heute deutlich weniger Industriebetriebe als noch vor 15 Jahren. Besonders betroffen sind die Druck- und Medienbranche, die Metallindustrie sowie die Bekleidungsbranche. Der Anteil der Industrieunternehmen an der Gesamtwirtschaft ist damit weiter gesunken.
1: Die Bundesregierung will den Einsatz von K.O.-Tropfen künftig strenger bestrafen. Die gefährlichen Substanzen sollen rechtlich wie Waffen oder gefährliche Werkzeuge behandelt werden. Justizministerin Hubich.
3: Wir haben ein Gewaltproblem in Deutschland und die K.O.-Tropfen sind ein Teil dieses Problems. Frauen sind besonders stark betroffen. Tatorte sind Bars und Clubs, aber sie sind eben auch Wohnungen, das Zuhause. Die Betroffenen haben oft gar keine Chance, die Übergriffe zu bemerken und abzuwehren. Das Strafrecht muss darauf eine harte Antwort geben. Wer K.O.-Tropfen für eine Vergewaltigung einsetzt, muss künftig mit mindestens 5 Jahre Freiheitsstrafe rechnen. Damit senden wir ein klares Signal an die Täter und an die Gesellschaft insgesamt.
1: Kurz vor einem Treffen mit Chinas Staatschef Xi Jinping hat US-Präsident Trump die Spannungen zwischen beiden Ländern im Zusammenhang mit dem Iran-Krieg heruntergespielt. Trump lobte Chinas Rolle und verwies auf die aus seiner Sicht stabile Lage bei der wichtigen Seeblockade in der Region. Größere Probleme gebe es dort derzeit nicht, so der US-Präsident weiter. Die geplante Entlastungsprämie für Arbeitnehmer wird nicht mehr weiter verfolgt. Nach Angaben aus der Führung der Unionsfraktion ist das Vorhaben nach Beratungen im Koalitionsausschuss endgültig vom Tisch. Vorgesehen war eine Zahlung von bis zu 1.000 Euro als Ausgleich für die hohen Spritpreise. Die 1.000 Euro Entlastung hätten die Arbeitgeber an die Arbeitnehmer zahlen sollen. Die Koalition will nun offenbar andere Möglichkeiten zur Entlastung der Bürger prüfen.
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4: In der Wetterredaktion ist Luisa Walpert. Der Donnerstag bringt viele Wolken, wiederholt Schauer und einzelne Gewitter. An der Nordsee zeigen sich längere trockene Abschnitte mit etwas Sonne. In den Alpen fällt oberhalb von rund 1500 Metern Schnee. Die Temperaturen steigen auf 10 bis 16 Grad. Der Wind weht mäßig bis frisch und bringt in Schauernähe teils starke Böen. In der Nacht lassen die Schauer im Norden langsam nach. Im Süden halten dichte Wolken, Regen und Schneefall in den Alpen an. Die Temperaturen sinken auf 0 bis 7 Grad und gebietsweise tritt Bodenfrost auf. Der Freitag bleibt wechselhaft mit vielen Wolken, einzelnen Schauern und kurzen Gewittern. Die Temperaturen erreichen 11 bis 17 Grad.

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1: Für die Meldungen im Studio Michael Miem. Warnungen vor einer möglichen Hantavirus-Pandemie sorgen derzeit in sozialen Netzwerken für Diskussionen. Fachleute halten solche Befürchtungen jedoch für unbegründet. Der Hamburger Virologe Schmidt-Hannasitt betont, dass Hantaviren nicht mit dem Coronavirus oder Influenza vergleichbar seien. Zwar könnten einzelne Erkrankungen schwer verlaufen, entscheidend für eine Pandemie sei aber die schnelle Übertragbarkeit des Erregers. Genau diese sei bei Hantaviren deutlich geringer als bei Covid, hieß es weiter. Die Zahl der Betriebe im verarbeitenden Gewerbe ist in Deutschland in den vergangenen Jahren stark zurückgegangen.
2: Laut einer Untersuchung gibt es heute deutlich weniger Industriebetriebe als noch vor 15 Jahren. Besonders betroffen sind die Druck- und Medienbranche, die Metallindustrie sowie die Bekleidungsbranche. Der Anteil der Industrieunternehmen an der Gesamtwirtschaft ist damit weiter gesunken.
1: Die Bundesregierung will den Einsatz von K.O.-Tropfen künftig strenger bestrafen. Die gefährlichen Substanzen sollen rechtlich wie Waffen oder gefährliche Werkzeuge behandelt werden. Justizministerin Hubich.
3: Wir haben ein Gewaltproblem in Deutschland und die K.O.-Tropfen sind ein Teil dieses Problems. Frauen sind besonders stark betroffen. Tatorte sind Bars und Clubs, aber sie sind eben auch Wohnungen, das Zuhause. Die Betroffenen haben oft gar keine Chance, die Übergriffe zu bemerken und abzuwehren. Das Strafrecht muss darauf eine harte Antwort geben. Wer K.O.-Tropfen für eine Vergewaltigung einsetzt, muss künftig mit mindestens 5 Jahre Freiheitsstrafe rechnen. Damit senden wir ein klares Signal an die Täter und an die Gesellschaft insgesamt.
1: Kurz vor einem Treffen mit Chinas Staatschef Xi Jinping hat US-Präsident Trump die Spannungen zwischen beiden Ländern im Zusammenhang mit dem Iran-Krieg heruntergespielt. Trump lobte Chinas Rolle und verwies auf die aus seiner Sicht stabile Lage bei der wichtigen Seeblockade in der Region. Größere Probleme gebe es dort derzeit nicht, so der US-Präsident weiter. Die geplante Entlastungsprämie für Arbeitnehmer wird nicht mehr weiter verfolgt. Nach Angaben aus der Führung der Unionsfraktion ist das Vorhaben nach Beratungen im Koalitionsausschuss endgültig vom Tisch. Vorgesehen war eine Zahlung von bis zu 1.000 Euro als Ausgleich für die hohen Spritpreise. Die 1.000 Euro Entlastung hätten die Arbeitgeber an die Arbeitnehmer zahlen sollen. Die Koalition will nun offenbar andere Möglichkeiten zur Entlastung der Bürger prüfen.
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4: In der Wetterredaktion ist Luisa Walpert. Der Donnerstag bringt viele Wolken, wiederholt Schauer und einzelne Gewitter. An der Nordsee zeigen sich längere trockene Abschnitte mit etwas Sonne. In den Alpen fällt oberhalb von rund 1500 Metern Schnee. Die Temperaturen steigen auf 10 bis 16 Grad. Der Wind weht mäßig bis frisch und bringt in Schauernähe teils starke Böen. In der Nacht lassen die Schauer im Norden langsam nach. Im Süden halten dichte Wolken, Regen und Schneefall in den Alpen an. Die Temperaturen sinken auf 0 bis 7 Grad und gebietsweise tritt Bodenfrost auf. Der Freitag bleibt wechselhaft mit vielen Wolken, einzelnen Schauern und kurzen Gewittern. Die Temperaturen erreichen 11 bis 17 Grad.

90210, Sibylle Becker. Hallo Georg, was kann ich für dich tun? Sag mal, woher rufst du denn an? Es rauscht so in der Leitung. Aha, hallig Hoge, so, schön, schön. Und wie kann ich dir aus der Patsche helfen? Ach was, eine Wattwanderung ist immer die richtige Entscheidung. Ich hab sowas mal im Fernsehen gesehen. Herrlich, kann ich dir sagen. Nein, davon habe ich noch nichts gehört. Das sieht doch ganz harmlos aus. Die paar Zentimeter Wasser. Ziehst dir halt Gummistiefel an. Watt ist Watt und Watt ist platt. Kann doch gar nichts passieren. Ja, so ist richtig. Geh nur. Na, habe ich zu viel versprochen? Ha, schön, nicht? Und du bist schon ganz schön weit draußen. Na, siehst du, war doch wieder alle Aufregung umsonst. Aber so ist der Mensch. Du bist nicht der Einzige, Georg. Angst ist etwas ganz Natürliches. Sie hilft uns instinktiv in gefährliche Situationen gar nicht erst reinzuschlittern, sondern rechtzeitig umzukehren. Hm, so, du siehst also, Wasser trifft sich doch gut, wenn man schon mal an der See ist. Was, gewaltige Fluten von allen Seiten direkt auf dich zu? Hm, das ist ja dumm. Hab ich doch irgendwas vergessen? Gut, Georg, du hast jetzt, glaube ich, andere Sorgen. War aber nett, mit dir zu reden. Tschüss! Tja, meine Lieben, ihr seht, Leichtsinn zahlt sich nicht aus. Hört lieber auf eure Vernunft, dann geht ihr auch nicht unter. Dann bis zum nächsten Mal. Eure Sibylle Becker.

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1: Für die Meldungen im Studio Michael Miem. Warnungen vor einer möglichen Hantavirus-Pandemie sorgen derzeit in sozialen Netzwerken für Diskussionen. Fachleute halten solche Befürchtungen jedoch für unbegründet. Der Hamburger Virologe Schmidt Hanasit betont, dass Hantaviren nicht mit dem Coronavirus oder Influenza vergleichbar seien. Zwar könnten einzelne Erkrankungen schwer verlaufen, entscheidend für eine Pandemie sei aber die schnelle Übertragbarkeit des Erregers. Genau diese sei bei Hantaviren deutlich geringer als bei Covid, hieß es weiter. Die Zahl der Betriebe im verarbeitenden Gewerbe ist in Deutschland in den vergangenen Jahren stark zurückgegangen.
2: Laut einer Untersuchung gibt es heute deutlich weniger Industriebetriebe als noch vor 15 Jahren. Besonders betroffen sind die Druck- und Medienbranche, die Metallindustrie sowie die Bekleidungsbranche. Der Anteil der Industrieunternehmen an der Gesamtwirtschaft ist damit weiter gesunken.
1: Die Bundesregierung will den Einsatz von K.O.-Tropfen künftig strenger bestrafen. Die gefährlichen Substanzen sollen rechtlich wie Waffen oder gefährliche Werkzeuge behandelt werden. Justizministerin Hubich.
3: Wir haben ein Gewaltproblem in Deutschland und die K.O.-Tropfen sind ein Teil dieses Problems. Frauen sind besonders stark betroffen. Tatorte sind Bars und Clubs, aber sie sind eben auch Wohnungen, das Zuhause. Die Betroffenen haben oft gar keine Chance, die Übergriffe zu bemerken und abzuwehren. Das Strafrecht muss darauf eine harte Antwort geben. Wer K.O.-Tropfen für eine Vergewaltigung einsetzt, muss künftig mit mindestens 5 Jahre Freiheitsstrafe rechnen. Damit senden wir ein klares Signal an die Täter und an die Gesellschaft insgesamt.
1: Kurz vor einem Treffen mit Chinas Staatschef Xi Jinping hat US-Präsident Trump die Spannungen zwischen beiden Ländern im Zusammenhang mit dem Iran-Krieg heruntergespielt. Trump lobte Chinas Rolle und verwies auf die aus seiner Sicht stabile Lage bei der wichtigen Seeblockade in der Region. Größere Probleme gebe es dort derzeit nicht, so der US-Präsident weiter. Die geplante Entlastungsprämie für Arbeitnehmer wird nicht mehr weiter verfolgt. Nach Angaben aus der Führung der Unionsfraktion ist das Vorhaben nach Beratungen im Koalitionsausschuss endgültig vom Tisch. Vorgesehen war eine Zahlung von bis zu 1.000 Euro als Ausgleich für die hohen Spritpreise. Die 1.000 Euro Entlastung hätten die Arbeitgeber an die Arbeitnehmer zahlen sollen. Die Koalition will nun offenbar andere Möglichkeiten zur Entlastung der Bürger prüfen.
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4: In der Wetterredaktion ist Luisa Walpert. Der Donnerstag bringt viele Wolken, wiederholt Schauer und einzelne Gewitter. An der Nordsee zeigen sich längere trockene Abschnitte mit etwas Sonne. In den Alpen fällt oberhalb von rund 1500 Metern Schnee. Die Temperaturen steigen auf 10 bis 16 Grad. Der Wind weht mäßig bis frisch und bringt in Schauernähe teils starke Böen. In der Nacht lassen die Schauer im Norden langsam nach. Im Süden halten dichte Wolken, Regen und Schneefall in den Alpen an. Die Temperaturen sinken auf 0 bis 7 Grad und gebietsweise tritt Bodenfrost auf. Der Freitag bleibt wechselhaft mit vielen Wolken, einzelnen Schauern und kurzen Gewittern. Die Temperaturen erreichen 11 bis 17 Grad.

Gehe deinen Weg ohne Eile und Hast und suche den Frieden in dir selbst zu finden. 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

Sei stolz auf deinen Erfolg und denke auch an deine Karriere, aber bleibe bescheiden. 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Bereite dich auf den Augenblick vor, in dem etwas Unvorhergesehenes in dein Leben tritt. Aber zerstöre dich selbst nicht aus Angst vor der Einsamkeit. Sei immer so, dass du vor dir selbst

darüber nachgedacht? 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
1: Im Studio ist Michael Miem. Ein 44-Jähriger ist in der Schweiz wegen Mordes zu lebenslanger Haft verurteilt worden. Das Strafgericht sprach zudem eine Entschädigung von rund 550.000 Euro für die Angehörigen des Opfers zu. Unter den Anspruchsberechtigten sind auch die beiden kleinen Kinder des Paares. Der Fall hatte in der Schweiz für großes Aufsehen gesorgt. Der Tankrabatt wirkt sich nach Einschätzung von Experten inzwischen weitgehend auf die Spritpreise und damit auch auf die Verbraucher aus. In den ersten Tagen nach Einführung sei die Weitergabe jedoch nicht vollständig gewesen. Die Branche begründete dies wie gewohnt damit, dass ja noch teurer Sprit vorhanden sei, der erst abverkauft werden müsse. Die gestiegene Zahl von Krankheitstagen in Deutschland hängt nach Einschätzung von Forschern nicht vor allem mit der elektronischen Krankschreibung zusammen. Demnach spielen mehr Atemwegserkrankungen und ein verändertes Verhalten seit der Corona-Pandemie eine wichtige Rolle. Viele Beschäftigte blieben bei Infektionen eher zu Hause als früher und verhielten sich vorsichtiger. Warnungen vor einer möglichen Hantavirus-Pandemie sorgen derzeit in sozialen Netzwerken für Diskussionen. Fachleute halten solche Befürchtungen jedoch für unbegründet. Der Hamburger Virologe Schmidt-Hannasit betont, dass Hantaviren nicht mit dem Coronavirus oder Influenza vergleichbar seien. Zwar könnten einzelne Erkrankungen schwer verlaufen, entscheidend für eine Pandemie sei aber die schnelle Übertragbarkeit des Erregers. Genau diese sei bei Hantaviren deutlich geringer als bei Covid, hieß es weiter. Die Bundesregierung will den Einsatz von K.O.-Tropfen künftig strenger bestrafen. Die gefährlichen Substanzen sollen rechtlich wie Waffen oder gefährliche Werkzeuge behandelt werden. Justizministerin Hubich.
2: Wir haben ein Gewaltproblem in Deutschland und die K.O.-Tropfen sind ein Teil dieses Problems. Frauen sind besonders stark betroffen. Tatorte sind Bars und Clubs, aber sie sind eben auch Wohnungen, das Zuhause. Die Betroffenen haben oft gar keine Chance, die Übergriffe zu bemerken und abzuwehren. Das Strafrecht muss darauf eine harte Antwort geben. Wer K.O.-Tropfen für eine Vergewaltigung einsetzt, muss künftig mit mindestens 5 Jahre Freiheitsstrafe rechnen. Damit senden wir ein klares Signal an die Täter und an die Gesellschaft insgesamt,
1: sagt Justizministerin Hubich. Soweit die Meldungen.
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3: In der Wetterredaktion ist Luisa Walpert. Der Donnerstag bringt viele Wolken, wiederholt Schauer und einzelne Gewitter. An der Nordsee zeigen sich längere trockene Abschnitte mit etwas Sonne. In den Alpen fällt oberhalb von rund 1500 Metern Schnee. Die Temperaturen steigen auf 10 bis 16 Grad. Der Wind weht mäßig bis frisch und bringt in Schauernähe teils starke Böen. In der Nacht lassen die Schauer im Norden langsam nach. Im Süden halten dichte Wolken, Regen und Schneefall in den Alpen an. Die Temperaturen sinken auf 0 bis 7 Grad und gebietsweise tritt Bodenfrost auf. Der Freitag bleibt wechselhaft mit vielen Wolken, einzelnen Schauern und kurzen Gewittern. Die Temperaturen erreichen 11 bis 17 Grad.

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2: Achim, ich hoffe nur, du hast deinen Opel aufgeklärt, ne? Tschüss! Tja, so ist das. Auch der größte Schwachkopf wird in meiner Sendung bedient. Ich hatte schon mal einen, der führte sein Elektroquergassi. In diesem Sinne, tschüss, bis zum nächsten Mal. Eure Sibylle Becker.
3: L'Allemagne, 3 points.

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1: Im Studio ist Michael Miem. Ein 44-Jähriger ist in der Schweiz wegen Mordes zu lebenslanger Haft verurteilt worden. Das Strafgericht sprach zudem eine Entschädigung von rund 550.000 Euro für die Angehörigen des Opfers zu. Unter den Anspruchsberechtigten sind auch die beiden kleinen Kinder des Paares. Der Fall hatte in der Schweiz für großes Aufsehen gesorgt. Der Tankrabatt wirkt sich nach Einschätzung von Experten inzwischen weitgehend auf die Spritpreise und damit auch auf die Verbraucher aus. In den ersten Tagen nach Einführung sei die Weitergabe jedoch nicht vollständig gewesen. Die Branche begründete dies wie gewohnt damit, dass ja noch teurer Sprit vorhanden sei, der erst abverkauft werden müsse. Die gestiegene Zahl von Krankheitstagen in Deutschland hängt nach Einschätzung von Forschern nicht vor allem mit der elektronischen Krankschreibung zusammen. Demnach spielen mehr Atemwegserkrankungen und ein verändertes Verhalten seit der Corona-Pandemie eine wichtige Rolle. Viele Beschäftigte blieben bei Infektionen eher zu Hause als früher und verhielten sich vorsichtiger. Warnungen vor einer möglichen Hantavirus-Pandemie sorgen derzeit in sozialen Netzwerken für Diskussionen. Fachleute halten solche Befürchtungen jedoch für unbegründet. Der Hamburger Virologe Schmidt-Hannasitt betont, dass Hantaviren nicht mit dem Coronavirus oder Influenza vergleichbar seien. Zwar könnten einzelne Erkrankungen schwer verlaufen, entscheidend für eine Pandemie sei aber die schnelle Übertragbarkeit des Erregers. Genau diese sei bei Hantaviren deutlich geringer als bei Covid, hieß es weiter. Die Bundesregierung will den Einsatz von K.O.-Tropfen künftig strenger bestrafen. Die gefährlichen Substanzen sollen rechtlich wie Waffen oder gefährliche Werkzeuge behandelt werden. Justizministerin Hubich.
2: Wir haben ein Gewaltproblem in Deutschland und die K.O.-Tropfen sind ein Teil dieses Problems. Frauen sind besonders stark betroffen. Tatorte sind Bars und Clubs, aber sie sind eben auch Wohnungen, das Zuhause. Die Betroffenen haben oft gar keine Chance, die Übergriffe zu bemerken und abzuwehren. Das Strafrecht muss darauf eine harte Antwort geben. Wer K.O.-Tropfen für eine Vergewaltigung einsetzt, muss künftig mit mindestens 5 Jahre Freiheitsstrafe rechnen. Damit senden wir ein klares Signal an die Täter und an die Gesellschaft insgesamt,
1: sagt Justizministerin Hubich. Soweit die Meldungen.
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3: In der Wetterredaktion ist Luisa Walpert. Der Donnerstag bringt viele Wolken, wiederholt Schauer und einzelne Gewitter. An der Nordsee zeigen sich längere trockene Abschnitte mit etwas Sonne. In den Alpen fällt oberhalb von rund 1500 Metern Schnee. Die Temperaturen steigen auf 10 bis 16 Grad. Der Wind weht mäßig bis frisch und bringt in Schauernähe teils starke Böen. In der Nacht lassen die Schauer im Norden langsam nach. Im Süden halten dichte Wolken, Regen und Schneefall in den Alpen an. Die Temperaturen sinken auf 0 bis 7 Grad und gebietsweise tritt Bodenfrost auf. Der Freitag bleibt wechselhaft mit vielen Wolken, einzelnen Schauern und kurzen Gewittern. Die Temperaturen erreichen 11 bis 17 Grad.

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1: Im Studio ist Michael Miem. Ein 44-Jähriger ist in der Schweiz wegen Mordes zu lebenslanger Haft verurteilt worden. Das Strafgericht sprach zudem eine Entschädigung von rund 550.000 Euro für die Angehörigen des Opfers zu. Unter den Anspruchsberechtigten sind auch die beiden kleinen Kinder des Paares. Der Fall hatte in der Schweiz für großes Aufsehen gesorgt. Der Tankrabatt wirkt sich nach Einschätzung von Experten inzwischen weitgehend auf die Spritpreise und damit auch auf die Verbraucher aus. In den ersten Tagen nach Einführung sei die Weitergabe jedoch nicht vollständig gewesen. Die Branche begründete dies wie gewohnt damit, dass ja noch teurer Sprit vorhanden sei, der erst abverkauft werden müsse. Die gestiegene Zahl von Krankheitstagen in Deutschland hängt nach Einschätzung von Forschern nicht vor allem mit der elektronischen Krankschreibung zusammen. Demnach spielen mehr Atemwegserkrankungen und ein verändertes Verhalten seit der Corona-Pandemie eine wichtige Rolle. Viele Beschäftigte blieben bei Infektionen eher zu Hause als früher und verhielten sich vorsichtiger. Warnungen vor einer möglichen Hantavirus-Pandemie sorgen derzeit in sozialen Netzwerken für Diskussionen. Fachleute halten solche Befürchtungen jedoch für unbegründet. Der Hamburger Virologe Schmidt-Hannasit betont, dass Hantaviren nicht mit dem Coronavirus oder Influenza vergleichbar seien. Zwar könnten einzelne Erkrankungen schwer verlaufen, entscheidend für eine Pandemie sei aber die schnelle Übertragbarkeit des Erregers. Genau diese sei bei Hantaviren deutlich geringer als bei Covid, hieß es weiter. Die Bundesregierung will den Einsatz von K.O.-Tropfen künftig strenger bestrafen. Die gefährlichen Substanzen sollen rechtlich wie Waffen oder gefährliche Werkzeuge behandelt werden. Justizministerin Hubich.
2: Wir haben ein Gewaltproblem in Deutschland und die K.O.-Tropfen sind ein Teil dieses Problems. Frauen sind besonders stark betroffen. Tatorte sind Bars und Clubs, aber sie sind eben auch Wohnungen, das Zuhause. Die Betroffenen haben oft gar keine Chance, die Übergriffe zu bemerken und abzuwehren. Das Strafrecht muss darauf eine harte Antwort geben. Wer K.O.-Tropfen für eine Vergewaltigung einsetzt, muss künftig mit mindestens 5 Jahre Freiheitsstrafe rechnen. Damit senden wir ein klares Signal an die Täter und an die Gesellschaft insgesamt,
1: sagt Justizministerin Hubich. Soweit die Meldungen.
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3: In der Wetterredaktion ist Luisa Walpert. Der Donnerstag bringt viele Wolken, wiederholt Schauer und einzelne Gewitter. An der Nordsee zeigen sich längere trockene Abschnitte mit etwas Sonne. In den Alpen fällt oberhalb von rund 1500 Metern Schnee. Die Temperaturen steigen auf 10 bis 16 Grad. Der Wind weht mäßig bis frisch und bringt in Schauernähe teils starke Böen. In der Nacht lassen die Schauer im Norden langsam nach. Im Süden halten dichte Wolken, Regen und Schneefall in den Alpen an. Die Temperaturen sinken auf 0 bis 7 Grad und gebietsweise tritt Bodenfrost auf. Der Freitag bleibt wechselhaft mit vielen Wolken, einzelnen Schauern und kurzen Gewittern. Die Temperaturen erreichen 11 bis 17 Grad.

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0: 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Sieh
1: noch jetzt, noch jetzt.
0: Hallo Theodor, wo liegt dein Problem? Stagnation? Verstehe ich dich da so recht? Du verkaufst Büroklammern, doch der Umsatz will nicht mehr steigen. Ja, aber das ist völlig normal. Die Leute können einfach nicht mehr zuklammern. Was du brauchst, ist eine Erweiterung des Gebrauchsnutzen. Ja, die Kunden müssen die Büroklammern in einer neuen Nutzerdefinition sehen. Ich denke da an Zahnstocherersatz. Genau, was kann man noch alles damit machen? Pfeifen reinigen, Fingernägel sauber machen, Knöpfe festzurren, Eier anpixen. Das ist der Weg, sollst sehen. So schnell kannst du deine Klammern gar nicht nachbiegen. Ach, nicht zu danken, Theodor. Tschüss. Tja, meine Lieben, wenn ihr auch an diesem Thema Interesse habt, empfehle ich euch das Buch Multifunktionale Absatzchancen eindimensionaler Produktgruppen im Wandel der Zeit. Das war's unter 90210. Bis zum nächsten Mal. Eure Sibylle Becker.

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1: Im Studio ist Michael Miem. Ein 44-Jähriger ist in der Schweiz wegen Mordes zu lebenslanger Haft verurteilt worden. Das Strafgericht sprach zudem eine Entschädigung von rund 550.000 Euro für die Angehörigen des Opfers zu. Unter den Anspruchsberechtigten sind auch die beiden kleinen Kinder des Paares. Der Fall hatte in der Schweiz für großes Aufsehen gesorgt. Der Tankrabatt wirkt sich nach Einschätzung von Experten inzwischen weitgehend auf die Spritpreise und damit auch auf die Verbraucher aus. In den ersten Tagen nach Einführung sei die Weitergabe jedoch nicht vollständig gewesen. Die Branche begründete dies wie gewohnt damit, dass ja noch teurer Sprit vorhanden sei, der erst abverkauft werden müsse. Die gestiegene Zahl von Krankheitstagen in Deutschland hängt nach Einschätzung von Forschern nicht vor allem mit der elektronischen Krankschreibung zusammen. Demnach spielen mehr Atemwegserkrankungen und ein verändertes Verhalten seit der Corona-Pandemie eine wichtige Rolle. Viele Beschäftigte blieben bei Infektionen eher zu Hause als früher und verhielten sich vorsichtiger. Warnungen vor einer möglichen Hantavirus-Pandemie sorgen derzeit in sozialen Netzwerken für Diskussionen. Fachleute halten solche Befürchtungen jedoch für unbegründet. Der Hamburger Virologe Schmidt-Hannasitt betont, dass Hantaviren nicht mit dem Coronavirus oder Influenza vergleichbar seien. Zwar könnten einzelne Erkrankungen schwer verlaufen, entscheidend für eine Pandemie sei aber die schnelle Übertragbarkeit des Erregers. Genau diese sei bei Hantaviren deutlich geringer als bei Covid, hieß es weiter. Die Bundesregierung will den Einsatz von K.O.-Tropfen künftig strenger bestrafen. Die gefährlichen Substanzen sollen rechtlich wie Waffen oder gefährliche Werkzeuge behandelt werden. Justizministerin Hubig.
2: Wir haben ein Gewaltproblem in Deutschland und die K.O.-Tropfen sind ein Teil dieses Problems. Frauen sind besonders stark betroffen. Tatorte sind Bars und Clubs, aber sie sind eben auch Wohnungen, das Zuhause. Die Betroffenen haben oft gar keine Chance, die Übergriffe zu bemerken und abzuwehren. Das Strafrecht muss darauf eine harte Antwort geben. Wer K.O.-Tropfen für eine Vergewaltigung einsetzt, muss künftig mit mindestens 5 Jahre Freiheitsstrafe rechnen. Damit senden wir ein klares Signal an die Täter und an die Gesellschaft insgesamt,
1: sagt Justizministerin Hubig. Soweit die Meldungen.
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3: In der Wetterredaktion ist Luisa Walpert. Der Donnerstag bringt viele Wolken, wiederholt Schauer und einzelne Gewitter. An der Nordsee zeigen sich längere trockene Abschnitte mit etwas Sonne. In den Alpen fällt oberhalb von rund 1500 Metern Schnee. Die Temperaturen steigen auf 10 bis 16 Grad. Der Wind weht mäßig bis frisch und bringt in Schauernähe teils starke Böen. In der Nacht lassen die Schauer im Norden langsam nach. Im Süden halten dichte Wolken, Regen und Schneefall in den Alpen an. Die Temperaturen sinken auf 0 bis 7 Grad und gebietsweise tritt Bodenfrost auf. Der Freitag bleibt wechselhaft mit vielen Wolken, einzelnen Schauern und kurzen Gewittern. Die Temperaturen erreichen 11 bis 17 Grad.

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1: Im Studio ist Michael Miem. Ein 44-Jähriger ist in der Schweiz wegen Mordes zu lebenslanger Haft verurteilt worden. Das Strafgericht sprach zudem eine Entschädigung von rund 550.000 Euro für die Angehörigen des Opfers zu. Unter den Anspruchsberechtigten sind auch die beiden kleinen Kinder des Paares. Der Fall hatte in der Schweiz für großes Aufsehen gesorgt. Der Tankrabatt wirkt sich nach Einschätzung von Experten inzwischen weitgehend auf die Spritpreise und damit auch auf die Verbraucher aus. In den ersten Tagen nach Einführung sei die Weitergabe jedoch nicht vollständig gewesen. Die Branche begründete dies wie gewohnt damit, dass ja noch teurer Sprit vorhanden sei, der erst abverkauft werden müsse. Die gestiegene Zahl von Krankheitstagen in Deutschland hängt nach Einschätzung von Forschern nicht vor allem mit der elektronischen Krankschreibung zusammen. Demnach spielen mehr Atemwegserkrankungen und ein verändertes Verhalten seit der Corona-Pandemie eine wichtige Rolle. Viele Beschäftigte blieben bei Infektionen eher zu Hause als früher und verhielten sich vorsichtiger. Warnungen vor einer möglichen Hantavirus-Pandemie sorgen derzeit in sozialen Netzwerken für Diskussionen. Fachleute halten solche Befürchtungen jedoch für unbegründet. Der Hamburger Virologe Schmidt-Hannasit betont, dass Hantaviren nicht mit dem Coronavirus oder Influenza vergleichbar seien. Zwar könnten einzelne Erkrankungen schwer verlaufen, entscheidend für eine Pandemie sei aber die schnelle Übertragbarkeit des Erregers. Genau diese sei bei Hantaviren deutlich geringer als bei Covid, hieß es weiter. Die Bundesregierung will den Einsatz von K.O.-Tropfen künftig strenger bestrafen. Die gefährlichen Substanzen sollen rechtlich wie Waffen oder gefährliche Werkzeuge behandelt werden. Justizministerin Hubich.
2: Wir haben ein Gewaltproblem in Deutschland und die K.O.-Tropfen sind ein Teil dieses Problems. Frauen sind besonders stark betroffen. Tatorte sind Bars und Clubs, aber sie sind eben auch Wohnungen, das Zuhause. Die Betroffenen haben oft gar keine Chance, die Übergriffe zu bemerken und abzuwehren. Das Strafrecht muss darauf eine harte Antwort geben. Wer K.O.-Tropfen für eine Vergewaltigung einsetzt, muss künftig mit mindestens 5 Jahre Freiheitsstrafe rechnen. Damit senden wir ein klares Signal an die Täter und an die Gesellschaft insgesamt,
1: sagt Justizministerin Hubich. Soweit die Meldungen.
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3: In der Wetterredaktion ist Luisa Walpert. Der Donnerstag bringt viele Wolken, wiederholt Schauer und einzelne Gewitter. An der Nordsee zeigen sich längere trockene Abschnitte mit etwas Sonne. In den Alpen fällt oberhalb von rund 1500 Metern Schnee. Die Temperaturen steigen auf 10 bis 16 Grad. Der Wind weht mäßig bis frisch und bringt in Schauernähe teils starke Böen. In der Nacht lassen die Schauer im Norden langsam nach. Im Süden halten dichte Wolken, Regen und Schneefall in den Alpen an. Die Temperaturen sinken auf 0 bis 7 Grad und gebietsweise tritt Bodenfrost auf. Der Freitag bleibt wechselhaft mit vielen Wolken, einzelnen Schauern und kurzen Gewittern. Die Temperaturen erreichen 11 bis 17 Grad.

90 210, Sibylle Becker. Hallo Kuno, mir scheint, du hast ein Problem. Stopp, stopp, stopp, erzähl mal der Reihe nach. Aha. Mhm. Okay, du bist seit einem Jahr verheiratet, hast eine hübsche Frau und einen treuen Hund. Du musst einer von den 90% sein. Und warum klappt eure Ehe nicht mehr so? Unzufrieden mit deiner Frau? Das Bier, was sie dir bringt, ist häufig warm? Und saugt nicht richtig in den Ecken. Redet, wenn sie nicht gefragt wird? Kuno, gib mir doch mal deine Frau. Ja, ja, ich warte. Hallo? Hallo, Beate. Pass mal auf, du nimmst

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1: Im Studio ist Michael Miem. Ein 44-Jähriger ist in der Schweiz wegen Mordes zu lebenslanger Haft verurteilt worden. Das Strafgericht sprach zudem eine Entschädigung von rund 550.000 Euro für die Angehörigen des Opfers zu. Unter den Anspruchsberechtigten sind auch die beiden kleinen Kinder des Paares. Der Fall hatte in der Schweiz für großes Aufsehen gesorgt. Der Tankrabatt wirkt sich nach Einschätzung von Experten inzwischen weitgehend auf die Spritpreise und damit auch auf die Verbraucher aus. In den ersten Tagen nach Einführung sei die Weitergabe jedoch nicht vollständig gewesen. Die Branche begründete dies wie gewohnt damit, dass ja noch teurer Sprit vorhanden sei, der erst abverkauft werden müsse. Die gestiegene Zahl von Krankheitstagen in Deutschland hängt nach Einschätzung von Forschern nicht vor allem mit der elektronischen Krankschreibung zusammen. Demnach spielen mehr Atemwegserkrankungen und ein verändertes Verhalten seit der Corona-Pandemie eine wichtige Rolle. Viele Beschäftigte blieben bei Infektionen eher zu Hause als früher und verhielten sich vorsichtiger. Warnungen vor einer möglichen Hantavirus-Pandemie sorgen derzeit in sozialen Netzwerken für Diskussionen. Fachleute halten solche Befürchtungen jedoch für unbegründet. Der Hamburger Virologe Schmidt-Hannasitt betont, dass Hantaviren nicht mit dem Coronavirus oder Influenza vergleichbar seien. Zwar könnten einzelne Erkrankungen schwer verlaufen, entscheidend für eine Pandemie sei aber die schnelle Übertragbarkeit des Erregers. Genau diese sei bei Hantaviren deutlich geringer als bei Covid, hieß es weiter. Die Bundesregierung will den Einsatz von K.O.-Tropfen künftig strenger bestrafen. Die gefährlichen Substanzen sollen rechtlich wie Waffen oder gefährliche Werkzeuge behandelt werden. Justizministerin Hubig.
2: Wir haben ein Gewaltproblem in Deutschland und die K.O.-Tropfen sind ein Teil dieses Problems. Frauen sind besonders stark betroffen. Tatorte sind Bars und Clubs, aber sie sind eben auch Wohnungen, das Zuhause. Die Betroffenen haben oft gar keine Chance, die Übergriffe zu bemerken und abzuwehren. Das Strafrecht muss darauf eine harte Antwort geben. Wer K.O.-Tropfen für eine Vergewaltigung einsetzt, muss künftig mit mindestens 5 Jahre Freiheitsstrafe rechnen. Damit senden wir ein klares Signal an die Täter und an die Gesellschaft insgesamt,
1: sagt Justizministerin Hubig. Soweit die Meldungen.
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3: In der Wetterredaktion ist Luisa Walpert. Der Donnerstag bringt viele Wolken, wiederholt Schauer und einzelne Gewitter. An der Nordsee zeigen sich längere trockene Abschnitte mit etwas Sonne. In den Alpen fällt oberhalb von rund 1500 Metern Schnee. Die Temperaturen steigen auf 10 bis 16 Grad. Der Wind weht mäßig bis frisch und bringt in Schauernähe teils starke Böen. In der Nacht lassen die Schauer im Norden langsam nach. Im Süden halten dichte Wolken, Regen und Schneefall in den Alpen an. Die Temperaturen sinken auf 0 bis 7 Grad und gebietsweise tritt Bodenfrost auf. Der Freitag bleibt wechselhaft mit vielen Wolken, einzelnen Schauern und kurzen Gewittern. Die Temperaturen erreichen 11 bis 17 Grad.

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1: Im Studio ist Michael Miem. Ein 44-Jähriger ist in der Schweiz wegen Mordes zu lebenslanger Haft verurteilt worden. Das Strafgericht sprach zudem eine Entschädigung von rund 550.000 Euro für die Angehörigen des Opfers zu. Unter den Anspruchsberechtigten sind auch die beiden kleinen Kinder des Paares. Der Fall hatte in der Schweiz für großes Aufsehen gesorgt. Der Tankrabatt wirkt sich nach Einschätzung von Experten inzwischen weitgehend auf die Spritpreise und damit auch auf die Verbraucher aus. In den ersten Tagen nach Einführung sei die Weitergabe jedoch nicht vollständig gewesen. Die Branche begründete dies wie gewohnt damit, dass ja noch teurer Sprit vorhanden sei, der erst abverkauft werden müsse. Die gestiegene Zahl von Krankheitstagen in Deutschland hängt nach Einschätzung von Forschern nicht vor allem mit der elektronischen Krankschreibung zusammen. Demnach spielen mehr Atemwegserkrankungen und ein verändertes Verhalten seit der Corona-Pandemie eine wichtige Rolle. Viele Beschäftigte blieben bei Infektionen eher zu Hause als früher und verhielten sich vorsichtiger. Warnungen vor einer möglichen Hantavirus-Pandemie sorgen derzeit in sozialen Netzwerken für Diskussionen. Fachleute halten solche Befürchtungen jedoch für unbegründet. Der Hamburger Virologe Schmidt-Hannasitt betont, dass Hantaviren nicht mit dem Coronavirus oder Influenza vergleichbar seien. Zwar könnten einzelne Erkrankungen schwer verlaufen, entscheidend für eine Pandemie sei aber die schnelle Übertragbarkeit des Erregers. Genau diese sei bei Hantaviren deutlich geringer als bei Covid, hieß es weiter. Die Bundesregierung will den Einsatz von K.O.-Tropfen künftig strenger bestrafen. Die gefährlichen Substanzen sollen rechtlich wie Waffen oder gefährliche Werkzeuge behandelt werden. Justizministerin Hubich.
2: Wir haben ein Gewaltproblem in Deutschland und die K.O.-Tropfen sind ein Teil dieses Problems. Frauen sind besonders stark betroffen. Tatorte sind Bars und Clubs, aber sie sind eben auch Wohnungen, das Zuhause. Die Betroffenen haben oft gar keine Chance, die Übergriffe zu bemerken und abzuwehren. Das Strafrecht muss darauf eine harte Antwort geben. Wer K.O.-Tropfen für eine Vergewaltigung einsetzt, muss künftig mit mindestens 5 Jahre Freiheitsstrafe rechnen. Damit senden wir ein klares Signal an die Täter und an die Gesellschaft insgesamt,
1: sagt Justizministerin Hubich. Soweit die Meldungen.
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3: In der Wetterredaktion ist Luisa Walpert. Der Donnerstag bringt viele Wolken, wiederholt Schauer und einzelne Gewitter. An der Nordsee zeigen sich längere trockene Abschnitte mit etwas Sonne. In den Alpen fällt oberhalb von rund 1500 Metern Schnee. Die Temperaturen steigen auf 10 bis 16 Grad. Der Wind weht mäßig bis frisch und bringt in Schauernähe teils starke Böen. In der Nacht lassen die Schauer im Norden langsam nach. Im Süden halten dichte Wolken, Regen und Schneefall in den Alpen an. Die Temperaturen sinken auf 0 bis 7 Grad und gebietsweise tritt Bodenfrost auf. Der Freitag bleibt wechselhaft mit vielen Wolken, einzelnen Schauern und kurzen Gewittern. Die Temperaturen erreichen 11 bis 17 Grad.

90210, Sibylle Becker. Hallo, Captain, wer? Captain Kirk kommt mir irgendwie bekannt vor. Ah ja, richtig, du bist aus der fliegenden Untertasse am Raumschiff Enterprise. Ja, richtig. Aber sag mal, das ist doch eine Science-Fiction-Geschichte. Du rufst also aus der Zukunft an? Ich glaube, du willst mich ein wenig hochnehmen. Hochbeamen? Nun ist aber langsam gut. Von wo aus rufst du denn eigentlich an, Captain Kirk? Planetenmond Rufus. Jetzt flunkerst du aber, mein lieber Captain. Was willst du denn überhaupt von mir? Also die Lottozahlen kann ich auch in der Zeitung nachlesen. Du telefonierst für horrendes Geld aus der Zukunft, nur um mir die Lottozahlen... Sag mal, Kirky, du lügst mich doch nicht an, oder? Na gut, dann schieß mal rüber die Zahlen. Ja. Ah, hab ich. Kirky, ich bedanke mich bei dir und grüß mir die Uhura. Ja, du auch. Ha, ihr denkt wohl, dass ich auf den Irren reingefallen bin. Ich hab den Betrug sofort gemerkt, denn auf der Enterprise hat's nie ein Telefon gegeben. Haha, Idiot, das war's für heute. Bis zum nächsten Mal. Eure Sibylle Becker.

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1: Im Studio ist Michael Miem. Ein 44-Jähriger ist in der Schweiz wegen Mordes zu lebenslanger Haft verurteilt worden. Das Strafgericht sprach zudem eine Entschädigung von rund 550.000 Euro für die Angehörigen des Opfers zu. Unter den Anspruchsberechtigten sind auch die beiden kleinen Kinder des Paares. Der Fall hatte in der Schweiz für großes Aufsehen gesorgt. Der Tankrabatt wirkt sich nach Einschätzung von Experten inzwischen weitgehend auf die Spritpreise und damit auch auf die Verbraucher aus. In den ersten Tagen nach Einführung sei die Weitergabe jedoch nicht vollständig gewesen. Die Branche begründete dies wie gewohnt damit, dass ja noch teurer Sprit vorhanden sei, der erst abverkauft werden müsse. Die gestiegene Zahl von Krankheitstagen in Deutschland hängt nach Einschätzung von Forschern nicht vor allem mit der elektronischen Krankschreibung zusammen. Demnach spielen mehr Atemwegserkrankungen und ein verändertes Verhalten seit der Corona-Pandemie eine wichtige Rolle. Viele Beschäftigte blieben bei Infektionen eher zu Hause als früher und verhielten sich vorsichtiger. Warnungen vor einer möglichen Hantavirus-Pandemie sorgen derzeit in sozialen Netzwerken für Diskussionen. Fachleute halten solche Befürchtungen jedoch für unbegründet. Der Hamburger Virologe Schmidt-Hannasit betont, dass Hantaviren nicht mit dem Coronavirus oder Influenza vergleichbar seien. Zwar könnten einzelne Erkrankungen schwer verlaufen, entscheidend für eine Pandemie sei aber die schnelle Übertragbarkeit des Erregers. Genau diese sei bei Hantaviren deutlich geringer als bei Covid, hieß es weiter. Die Bundesregierung will den Einsatz von K.O.-Tropfen künftig strenger bestrafen. Die gefährlichen Substanzen sollen rechtlich wie Waffen oder gefährliche Werkzeuge behandelt werden. Justizministerin Hubich.
2: Wir haben ein Gewaltproblem in Deutschland und die K.O.-Tropfen sind ein Teil dieses Problems. Frauen sind besonders stark betroffen. Tatorte sind Bars und Clubs, aber sie sind eben auch Wohnungen, das Zuhause. Die Betroffenen haben oft gar keine Chance, die Übergriffe zu bemerken und abzuwehren. Das Strafrecht muss darauf eine harte Antwort geben. Wer K.O.-Tropfen für eine Vergewaltigung einsetzt, muss künftig mit mindestens 5 Jahre Freiheitsstrafe rechnen. Damit senden wir ein klares Signal an die Täter und an die Gesellschaft insgesamt,
1: sagt Justizministerin Hubich. Soweit die Meldungen.
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3: In der Wetterredaktion ist Luisa Walpert. Der Donnerstag bringt viele Wolken, wiederholt Schauer und einzelne Gewitter. An der Nordsee zeigen sich längere trockene Abschnitte mit etwas Sonne. In den Alpen fällt oberhalb von rund 1500 Metern Schnee. Die Temperaturen steigen auf 10 bis 16 Grad. Der Wind weht mäßig bis frisch und bringt in Schauernähe teils starke Böen. In der Nacht lassen die Schauer im Norden langsam nach. Im Süden halten dichte Wolken, Regen und Schneefall in den Alpen an. Die Temperaturen sinken auf 0 bis 7 Grad und gebietsweise tritt Bodenfrost auf. Der Freitag bleibt wechselhaft mit vielen Wolken, einzelnen Schauern und kurzen Gewittern. Die Temperaturen erreichen 11 bis 17 Grad.

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1: Mit Michael Miem. Heftige Unwetter haben im Norden Indiens zahlreiche Menschenleben gefordert. Nach Behördenangaben kamen bei Stürmen, Starkregen, Hagel und Blitzeinschlägen rund 90 Menschen ums Leben. Mehr als 50 weitere wurden verletzt. Zudem entstanden Schäden an zahlreichen Gebäuden. Besonders betroffen war der Bundesstaat Uttar Pradesh. Die politische Krise der britischen Labour-Regierung spitzt sich weiter zu. Gesundheitsminister Streeting trat aus Protesten gegen Premierminister Starmer zurück. In London wurde anschließend darüber spekuliert, ob der ehemalige Minister den Parteichef herausfordern könnte. Einen solchen Schritt kündigte Streeting zunächst jedoch nicht an. Beobachter vermuten fehlende Unterstützung innerhalb der Partei. Nach dem Ende der geplanten Entlastungsprämie für Arbeitnehmer gibt es neuen Streit um die Finanzierung des Vorhabens. Aus der Unionsfraktion kommt die Forderung, auch die vorgesehene, vorgezogene Erhöhung der Tabaksteuer noch einmal zu überprüfen. Das Finanzministerium hält dagegen weiter an den Plänen fest. Die Debatte über mögliche Entlastungen und deren Finanzierung sorgt damit erneut für Spannungen innerhalb der Koalition. Der Tankrabatt wirkt sich nach Einschätzung von Experten inzwischen weitgehend auf die Spritpreise und damit auch auf die Verbraucher aus. In den ersten Tagen nach Einführung sei die Weitergabe jedoch nicht vollständig gewesen. Die Branche begründete dies wie gewohnt damit, dass ja noch teurer Sprit vorhanden sei, der erst abverkauft werden müsse. Die gestiegene Zahl von Krankheitstagen in Deutschland hängt nach Einschätzung von Forschern nicht vor allem mit der elektronischen Krankschreibung zusammen. Demnach spielen mehr Atemwegserkrankungen und ein verändertes Verhalten seit der Corona-Pandemie eine wichtige Rolle. Viele Beschäftigte blieben bei Infektionen eher zu Hause als früher und verhielten sich vorsichtiger. Ein 44-Jähriger ist in der Schweiz wegen Mordes zu lebenslanger Haft verurteilt worden. Das Strafgericht sprach zudem eine Entschädigung von rund 550.000 Euro für die Angehörigen des Opfers zu. Unter den Anspruchsberechtigten sind auch die beiden kleinen Kinder des Paares. Der Fall hatte in der Schweiz für großes Aufsehen gesorgt.
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2: In der Wetterredaktion ist Luisa Walpert. Der Donnerstag bringt viele Wolken, wiederholt Schauer und einzelne Gewitter. An der Nordsee zeigen sich längere trockene Abschnitte mit etwas Sonne. In den Alpen fällt oberhalb von rund 1500 Metern Schnee. Die Temperaturen steigen auf 10 bis 16 Grad. Der Wind weht mäßig bis frisch und bringt in Schauernähe teils starke Böen. In der Nacht lassen die Schauer im Norden langsam nach. Im Süden halten dichte Wolken, Regen und Schneefall in den Alpen an. Die Temperaturen sinken auf 0 bis 7 Grad und gebietsweise tritt Bodenfrost auf. Der Freitag bleibt wechselhaft mit vielen Wolken, einzelnen Schauern und kurzen Gewittern. Die Temperaturen erreichen 11 bis 17 Grad.

Als die Erde der Katastrophe entgegentrieb, schickte man ein Raumschiff zu den Sternen. Nach 7 Jahren kehrten die Astronauten zurück, aber sie hatten keinen Stern gefunden, auf dem Leben möglich war. Und sie wussten nicht, ob es die Erde

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1: Mit Michael Miem. Heftige Unwetter haben im Norden Indiens zahlreiche Menschenleben gefordert. Nach Behördenangaben kamen bei Stürmen, Starkregen, Hagel und Blitzeinschlägen rund 90 Menschen ums Leben. Mehr als 50 weitere wurden verletzt. Zudem entstanden Schäden an zahlreichen Gebäuden. Besonders betroffen war der Bundesstaat Uttar Pradesh. Die politische Krise der britischen Labour-Regierung spitzt sich weiter zu. Gesundheitsminister Streeting trat aus Protesten gegen Premierminister Starmer zurück. In London wurde anschließend darüber spekuliert, ob der ehemalige Minister den Parteichef herausfordern könnte. Einen solchen Schritt kündigte Streeting zunächst jedoch nicht an. Beobachter vermuten fehlende Unterstützung innerhalb der Partei. Nach dem Ende der geplanten Entlastungsprämie für Arbeitnehmer gibt es neuen Streit um die Finanzierung des Vorhabens. Aus der Unionsfraktion kommt die Forderung, auch die vorgesehene, vorgezogene Erhöhung der Tabaksteuer noch einmal zu überprüfen. Das Finanzministerium hält dagegen weiter an den Plänen fest. Die Debatte über mögliche Entlastungen und deren Finanzierung sorgt damit erneut für Spannungen innerhalb der Koalition. Der Tankrabatt wirkt sich nach Einschätzung von Experten inzwischen weitgehend auf die Spritpreise und damit auch auf die Verbraucher aus. In den ersten Tagen nach Einführung sei die Weitergabe jedoch nicht vollständig gewesen. Die Branche begründete dies wie gewohnt damit, dass ja noch teurer Sprit vorhanden sei, der erst abverkauft werden müsse. Die gestiegene Zahl von Krankheitstagen in Deutschland hängt nach Einschätzung von Forschern nicht vor allem mit der elektronischen Krankschreibung zusammen. Demnach spielen mehr Atemwegserkrankungen und ein verändertes Verhalten seit der Corona-Pandemie eine wichtige Rolle. Viele Beschäftigte blieben bei Infektionen eher zu Hause als früher und verhielten sich vorsichtiger. Ein 44-Jähriger ist in der Schweiz wegen Mordes zu lebenslanger Haft verurteilt worden. Das Strafgericht sprach zudem eine Entschädigung von rund 550.000 Euro für die Angehörigen des Opfers zu. Unter den Anspruchsberechtigten sind auch die beiden kleinen Kinder des Paares. Der Fall hatte in der Schweiz für großes Aufsehen gesorgt.
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2: In der Wetterredaktion ist Luisa Walpert. Der Donnerstag bringt viele Wolken, wiederholt Schauer und einzelne Gewitter. An der Nordsee zeigen sich längere trockene Abschnitte mit etwas Sonne. In den Alpen fällt oberhalb von rund 1500 Metern Schnee. Die Temperaturen steigen auf 10 bis 16 Grad. Der Wind weht mäßig bis frisch und bringt in Schauernähe teils starke Böen. In der Nacht lassen die Schauer im Norden langsam nach. Im Süden halten dichte Wolken, Regen und Schneefall in den Alpen an. Die Temperaturen sinken auf 0 bis 7 Grad und gebietsweise tritt Bodenfrost auf. Der Freitag bleibt wechselhaft mit vielen Wolken, einzelnen Schauern und kurzen Gewittern. Die Temperaturen erreichen 11 bis 17 Grad.

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1: Mit Michael Mihm. Heftige Unwetter haben im Norden Indiens zahlreiche Menschenleben gefordert. Nach Behördenangaben kamen bei Stürmen, Starkregen, Hagel und Blitzeinschlägen rund 90 Menschen ums Leben. Mehr als 50 weitere wurden verletzt. Zudem entstanden Schäden an zahlreichen Gebäuden. Besonders betroffen war der Bundesstaat Uttar Pradesh. Die politische Krise der britischen Labour-Regierung spitzt sich weiter zu. Gesundheitsminister Streeting trat aus Protesten gegen Premierminister Starmer zurück. In London wurde anschließend darüber spekuliert, ob der ehemalige Minister den Parteichef herausfordern könnte. Einen solchen Schritt kündigte Streeting zunächst jedoch nicht an. Beobachter vermuten fehlende Unterstützung innerhalb der Partei. Nach dem Ende der geplanten Entlastungsprämie für Arbeitnehmer gibt es neuen Streit um die Finanzierung des Vorhabens. Aus der Unionsfraktion kommt die Forderung, auch die vorgezogene Erhöhung der Tabaksteuer noch einmal zu überprüfen. Das Finanzministerium hält dagegen weiter an den Plänen fest. Die Debatte über mögliche Entlastungen und deren Finanzierung sorgt damit erneut für Spannungen innerhalb der Koalition. Der Tankrabatt wirkt sich nach Einschätzung von Experten inzwischen weitgehend auf die Spritpreise und damit auch auf die Verbraucher aus. In den ersten Tagen nach Einführung sei die Weitergabe jedoch nicht vollständig gewesen. Die Branche begründete dies wie gewohnt damit, dass ja noch teurer Sprit vorhanden sei, der erst abverkauft werden müsse. Die gestiegene Zahl von Krankheitstagen in Deutschland hängt nach Einschätzung von Forschern nicht vor allem mit der elektronischen Krankschreibung zusammen. Demnach spielen mehr Atemwegserkrankungen und ein verändertes Verhalten seit der Corona-Pandemie eine wichtige Rolle. Viele Beschäftigte blieben bei Infektionen eher zu Hause als früher und verhielten sich vorsichtiger. Ein 44-Jähriger ist in der Schweiz wegen Mordes zu lebenslanger Haft verurteilt worden. Das Strafgericht sprach zudem eine Entschädigung von rund 550.000 Euro für die Angehörigen des Opfers zu. Unter den Anspruchsberechtigten sind auch die beiden kleinen Kinder des Paares. Der Fall hatte in der Schweiz für großes Aufsehen gesorgt.
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2: In der Wetterredaktion ist Luisa Walpert. Der Donnerstag bringt viele Wolken, wiederholt Schauer und einzelne Gewitter. An der Nordsee zeigen sich längere trockene Abschnitte mit etwas Sonne. In den Alpen fällt oberhalb von rund 1500 Metern Schnee. Die Temperaturen steigen auf 10 bis 16 Grad. Der Wind weht mäßig bis frisch und bringt in Schauernähe teils starke Böen. In der Nacht lassen die Schauer im Norden langsam nach. Im Süden halten dichte Wolken, Regen und Schneefall in den Alpen an. Die Temperaturen sinken auf 0 bis 7 Grad und gebietsweise tritt Bodenfrost auf. Der Freitag bleibt wechselhaft mit vielen Wolken, einzelnen Schauern und kurzen Gewittern. Die Temperaturen erreichen 11 bis 17 Grad.

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1: Mit Michael Mihm. Heftige Unwetter haben im Norden Indiens zahlreiche Menschenleben gefordert. Nach Behördenangaben kamen bei Stürmen, Starkregen, Hagel und Blitzeinschlägen rund 90 Menschen ums Leben. Mehr als 50 weitere wurden verletzt. Zudem entstanden Schäden an zahlreichen Gebäuden. Besonders betroffen war der Bundesstaat Uttar Pradesh. Die politische Krise der britischen Labour-Regierung spitzt sich weiter zu. Gesundheitsminister Streeting trat aus Protesten gegen Premierminister Starmer zurück. In London wurde anschließend darüber spekuliert, ob der ehemalige Minister den Parteichef herausfordern könnte. Einen solchen Schritt kündigte Streeting zunächst jedoch nicht an. Beobachter vermuten fehlende Unterstützung innerhalb der Partei. Nach dem Ende der geplanten Entlastungsprämie für Arbeitnehmer gibt es neuen Streit um die Finanzierung des Vorhabens. Aus der Unionsfraktion kommt die Forderung, auch die vorgesehene, vorgezogene Erhöhung der Tabaksteuer noch einmal zu überprüfen. Das Finanzministerium hält dagegen weiter an den Plänen fest. Die Debatte über mögliche Entlastungen und deren Finanzierung sorgt damit erneut für Spannungen innerhalb der Koalition. Der Tankrabatt wirkt sich nach Einschätzung von Experten inzwischen weitgehend auf die Spritpreise und damit auch auf die Verbraucher aus. In den ersten Tagen nach Einführung sei die Weitergabe jedoch nicht vollständig gewesen. Die Branche begründete dies wie gewohnt damit, dass ja noch teurer Sprit vorhanden sei, der erst abverkauft werden müsse. Die gestiegene Zahl von Krankheitstagen in Deutschland hängt nach Einschätzung von Forschern nicht vor allem mit der elektronischen Krankschreibung zusammen. Demnach spielen mehr Atemwegserkrankungen und ein verändertes Verhalten seit der Corona-Pandemie eine wichtige Rolle. Viele Beschäftigte blieben bei Infektionen eher zu Hause als früher und verhielten sich vorsichtiger. Ein 44-Jähriger ist in der Schweiz wegen Mordes zu lebenslanger Haft verurteilt worden. Das Strafgericht sprach zudem eine Entschädigung von rund 550.000 Euro für die Angehörigen des Opfers zu. Unter den Anspruchsberechtigten sind auch die beiden kleinen Kinder des Paares. Der Fall hatte in der Schweiz für großes Aufsehen gesorgt.
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2: In der Wetterredaktion ist Luisa Walpert. Der Donnerstag bringt viele Wolken, wiederholt Schauer und einzelne Gewitter. An der Nordsee zeigen sich längere trockene Abschnitte mit etwas Sonne. In den Alpen fällt oberhalb von rund 1500 Metern Schnee. Die Temperaturen steigen auf 10 bis 16 Grad. Der Wind weht mäßig bis frisch und bringt in Schauernähe teils starke Böen. In der Nacht lassen die Schauer im Norden langsam nach. Im Süden halten dichte Wolken, Regen und Schneefall in den Alpen an. Die Temperaturen sinken auf 0 bis 7 Grad und gebietsweise tritt Bodenfrost auf. Der Freitag bleibt wechselhaft mit vielen Wolken, einzelnen Schauern und kurzen Gewittern. Die Temperaturen erreichen 11 bis 17 Grad.

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1: Mit Michael Miem. Heftige Unwetter haben im Norden Indiens zahlreiche Menschenleben gefordert. Nach Behördenangaben kamen bei Stürmen, Starkregen, Hagel und Blitzeinschlägen rund 90 Menschen ums Leben. Mehr als 50 weitere wurden verletzt. Zudem entstanden Schäden an zahlreichen Gebäuden. Besonders betroffen war der Bundesstaat Uttar Pradesh. Die politische Krise der britischen Labour-Regierung spitzt sich weiter zu. Gesundheitsminister Streeting trat aus Protesten gegen Premierminister Starmer zurück. In London wurde anschließend darüber spekuliert, ob der ehemalige Minister den Parteichef herausfordern könnte. Einen solchen Schritt kündigte Streeting zunächst jedoch nicht an. Beobachter vermuten fehlende Unterstützung innerhalb der Partei. Nach dem Ende der geplanten Entlastungsprämie für Arbeitnehmer gibt es neuen Streit um die Finanzierung des Vorhabens. Aus der Unionsfraktion kommt die Forderung, auch die vorgesehene, vorgezogene Erhöhung der Tabaksteuer noch einmal zu überprüfen. Das Finanzministerium hält dagegen weiter an den Plänen fest. Die Debatte über mögliche Entlastungen und deren Finanzierung sorgt damit erneut für Spannungen innerhalb der Koalition. Der Tankrabatt wirkt sich nach Einschätzung von Experten inzwischen weitgehend auf die Spritpreise und damit auch auf die Verbraucher aus. In den ersten Tagen nach Einführung sei die Weitergabe jedoch nicht vollständig gewesen. Die Branche begründete dies wie gewohnt damit, dass ja noch teurer Sprit vorhanden sei, der erst abverkauft werden müsse. Die gestiegene Zahl von Krankheitstagen in Deutschland hängt nach Einschätzung von Forschern nicht vor allem mit der elektronischen Krankschreibung zusammen. Demnach spielen mehr Atemwegserkrankungen und ein verändertes Verhalten seit der Corona-Pandemie eine wichtige Rolle. Viele Beschäftigte blieben bei Infektionen eher zu Hause als früher und verhielten sich vorsichtiger. Ein 44-Jähriger ist in der Schweiz wegen Mordes zu lebenslanger Haft verurteilt worden. Das Strafgericht sprach zudem eine Entschädigung von rund 550.000 Euro für die Angehörigen des Opfers zu. Unter den Anspruchsberechtigten sind auch die beiden kleinen Kinder des Paares. Der Fall hatte in der Schweiz für großes Aufsehen gesorgt.
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2: In der Wetterredaktion ist Luisa Walpert. Der Donnerstag bringt viele Wolken, wiederholt Schauer und einzelne Gewitter. An der Nordsee zeigen sich längere trockene Abschnitte mit etwas Sonne. In den Alpen fällt oberhalb von rund 1500 Metern Schnee. Die Temperaturen steigen auf 10 bis 16 Grad. Der Wind weht mäßig bis frisch und bringt in Schauernähe teils starke Böen. In der Nacht lassen die Schauer im Norden langsam nach. Im Süden halten dichte Wolken, Regen und Schneefall in den Alpen an. Die Temperaturen sinken auf 0 bis 7 Grad und gebietsweise tritt Bodenfrost auf. Der Freitag bleibt wechselhaft mit vielen Wolken, einzelnen Schauern und kurzen Gewittern. Die Temperaturen erreichen 11 bis 17 Grad.

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1: Mit Michael Miem. Heftige Unwetter haben im Norden Indiens zahlreiche Menschenleben gefordert. Nach Behördenangaben kamen bei Stürmen, Starkregen, Hagel und Blitzeinschlägen rund 90 Menschen ums Leben. Mehr als 50 weitere wurden verletzt. Zudem entstanden Schäden an zahlreichen Gebäuden. Besonders betroffen war der Bundesstaat Uttar Pradesh. Die politische Krise der britischen Labour-Regierung spitzt sich weiter zu. Gesundheitsminister Streeting trat aus Protesten gegen Premierminister Starmer zurück. In London wurde anschließend darüber spekuliert, ob der ehemalige Minister den Parteichef herausfordern könnte. Einen solchen Schritt kündigte Streeting zunächst jedoch nicht an. Beobachter vermuten fehlende Unterstützung innerhalb der Partei. Nach dem Ende der geplanten Entlastungsprämie für Arbeitnehmer gibt es neuen Streit um die Finanzierung des Vorhabens. Aus der Unionsfraktion kommt die Forderung, auch die vorgezogene Erhöhung der Tabaksteuer noch einmal zu überprüfen. Das Finanzministerium hält dagegen weiter an den Plänen fest. Die Debatte über mögliche Entlastungen und deren Finanzierung sorgt damit erneut für Spannungen innerhalb der Koalition. Der Tankrabatt wirkt sich nach Einschätzung von Experten inzwischen weitgehend auf die Spritpreise und damit auch auf die Verbraucher aus. In den ersten Tagen nach Einführung sei die Weitergabe jedoch nicht vollständig gewesen. Die Branche begründete dies wie gewohnt damit, dass ja noch teurer Sprit vorhanden sei, der erst abverkauft werden müsse. Die gestiegene Zahl von Krankheitstagen in Deutschland hängt nach Einschätzung von Forschern nicht vor allem mit der elektronischen Krankschreibung zusammen. Demnach spielen mehr Atemwegserkrankungen und ein verändertes Verhalten seit der Corona-Pandemie eine wichtige Rolle. Viele Beschäftigte blieben bei Infektionen eher zu Hause als früher und verhielten sich vorsichtiger. Ein 44-Jähriger ist in der Schweiz wegen Mordes zu lebenslanger Haft verurteilt worden. Das Strafgericht sprach zudem eine Entschädigung von rund 550.000 Euro für die Angehörigen des Opfers zu. Unter den Anspruchsberechtigten sind auch die beiden kleinen Kinder des Paares. Der Fall hatte in der Schweiz für großes Aufsehen gesorgt.
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2: In der Wetterredaktion ist Luisa Walpert. Der Freitag bringt einen Mix aus Wolken, einzelnen Schauern und längeren trockenen Abschnitten. Von der Mitte bis zur Ostsee zeigt sich zeitweise auch die Sonne. An den Alpen fällt länger anhaltender Regen, in höheren Lagen ab rund 1500 Metern Schnee. Die Temperaturen erreichen im Bergland und bei Dauerregen 5 bis 10 Grad, sonst 10 bis 17 Grad. Der Wind weht schwach bis mäßig und frisch zeitweise auf. In der Nacht bleibt es in vielen Regionen trocken und oft auch klar. Nur im äußersten Südosten fällt noch Regen oder in höheren Lagen Schnee. Die Temperaturen sinken auf 1 bis 7 Grad, im Bergland auf minus 2 Grad. Das Wochenende bleibt kühl und wechselhaft.

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1: Mit Michael Mien. Heftige Unwetter haben im Norden Indiens zahlreiche Menschenleben gefordert. Nach Behördenangaben kamen bei Stürmen, Starkregen, Hagel und Blitzeinschlägen rund 90 Menschen ums Leben. Mehr als 50 weitere wurden verletzt. Zudem entstanden Schäden an zahlreichen Gebäuden. Besonders betroffen war der Bundesstaat Uttar Pradesh. Die politische Krise der britischen Labour-Regierung spitzt sich weiter zu. Gesundheitsminister Streeting trat aus Protesten gegen Premierminister Starmer zurück. In London wurde anschließend darüber spekuliert, ob der ehemalige Minister den Parteichef herausfordern könnte. Einen solchen Schritt kündigte Streeting zunächst jedoch nicht an. Beobachter vermuten fehlende Unterstützung innerhalb der Partei. Nach dem Ende der geplanten Entlastungsprämie für Arbeitnehmer gibt es neuen Streit um die Finanzierung des Vorhabens. Aus der Unionsfraktion kommt die Forderung, auch die vorgezogene Erhöhung der Tabaksteuer noch einmal zu überprüfen. Das Finanzministerium hält dagegen weiter an den Plänen fest. Die Debatte über mögliche Entlastungen und deren Finanzierung sorgt damit erneut für Spannungen innerhalb der Koalition. Der Tankrabatt wirkt sich nach Einschätzung von Experten inzwischen weitgehend auf die Spritpreise und damit auch auf die Verbraucher aus. In den ersten Tagen nach Einführung sei die Weitergabe jedoch nicht vollständig gewesen. Die Branche begründete dies wie gewohnt damit, dass ja noch teurer Sprit vorhanden sei, der erst abverkauft werden müsse. Die gestiegene Zahl von Krankheitstagen in Deutschland hängt nach Einschätzung von Forschern nicht vor allem mit der elektronischen Krankschreibung zusammen. Demnach spielen mehr Atemwegserkrankungen und ein verändertes Verhalten seit der Corona-Pandemie eine wichtige Rolle. Viele Beschäftigte blieben bei Infektionen eher zu Hause als früher und verhielten sich vorsichtiger. Ein 44-Jähriger ist in der Schweiz wegen Mordes zu lebenslanger Haft verurteilt worden. Das Strafgericht sprach zudem eine Entschädigung von rund 550.000 Euro für die Angehörigen des Opfers zu. Unter den Anspruchsberechtigten sind auch die beiden kleinen Kinder des Paares. Der Fall hatte in der Schweiz für großes Aufsehen gesorgt.
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